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1: Hallo zusammen, hier ist wieder Frank Fleming und ich habe euch heute mal ein paar Songs mitgebracht von einer ungarischen Künstlerin, die meiner Meinung nach schon ziemlich in Vergessenheit geraten ist. Es handelt sich um Zsuzsa Konz. Zsuzsa Konz hat bereits 1964 auf einem Talentewettbewerb in Ungarn einen ersten Preis gewonnen und war Ende der 60er Jahre mit verschiedenen Beatbands, wie man das damals nannte, auf Tournee gewesen. Irgendwann 1969 ist ein westdeutscher Musikproduzent auf Zsuzsa Konz aufmerksam geworden, hat festgestellt, dass sie ja auch in Deutsch singen kann und wollte eine erste LP mit ihr produzieren. Dies ist auch gelungen, allerdings wollte die Schallplattenfirma den Namen Zsuzsa dem Publikum, oder besser gesagt dem westdeutschen Publikum, nicht zumuten und hat den Namen Zsuzsa einfach in den Namen Jana Konz umgewandelt. Man kann diese LP immer noch hören oder sich besorgen. Bei uns in der DDR hieß sie allerdings, so wie sie wirklich getauft wurde und auch geboren war, Zsuzsa Konz. Sie war eine sehr schlanke, gut aussehende junge Frau mit wahnsinnig langen, dunklen Haaren. Im Fernsehen gab es mal eine Sendung, die hieß Außenseiter Spitzenreiter. Da wurde die Länge ihrer Haare sogar gemessen und betrug 88 cm. Wir hören heute Zsuzsa Konz mit einem Titel aus den Anfängen, in Deutsch gesungen aus dem Jahre 1971 und mit der Gruppe Illesch Ensemble eingespielt, der Song Farbstifte.

Soweit der Titel Farbstifte mit Juja Konz und dem Illich Ensemble. Juja Konz platzierte sich 1970 das erste Mal in den DDR-Charts auf Platz 34 mit dem Schlager Endlich, Endlich. Ich möchte euch heute aber noch einen weiteren Titel aus dem Jahre 1976 vorstellen. Ein wunderschönes Stück im 6/8-Takt. Juja Konz mit Hey, fang mich ein.

0: Das waren meine Erinnerungen an die Musik von Juja Kons, eine wirkliche musikalische Perle der 1970er Jahre. Das war's für heute. Bis zum nächsten Mal, euer Frank.
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stell dir vor, irgendwo gibt es einen Planeten, auf dem intelligente Wesen leben. Sie sehen vielleicht genauso aus wie wir. Und auf diesem Planeten gibt es Bibliotheken voll mit Büchern, geschrieben von Dichtern, Philosophen und Wissenschaftlern. Und vielleicht, wenn auf der Welt der Hass und die Gier so groß werden, dass nichts, aber auch nichts mehr sie retten kann, dann vielleicht gibt es dort auch ein Buch, das heißt Der Untergang der Erde. Es wird über uns berichten, über unser Leben, über unseren Tod und über Feuer, das so groß war, dass keine Tränen es löschen konnten. Bis hin zur letzten Sekunde, als die Erde

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1: Die Tschechische Republik ist ein Binnenstaat, umgeben von Deutschland, Österreich, der Slowakei und Polen. Kein Meer in Sicht. Und dennoch, Böhmen liegt am Meer.
2: Čechy leží u moře.
1: Und das gleich mehrfach. Zuerst tauchte der Begriff in Shakespeares Komödie Ein Wintermärchen auf und fortan immer wieder in der Literatur. Ganz besonders häufig verorten die Deutschen ihr Nachbarland am Meer. In Ingeborg Bachmanns gleichnamigem Gedicht zum Beispiel oder in einem Essay von Hans Magnus Enzensberger. Von Anselm Kiefer gibt es ein modernes Gemälde, das den Titel Böhmen liegt am Meer trägt, zu sehen in Baden-Baden. Ein gleichnamiges Gemälde befindet sich auch im Metropolitan Museum of Art in New York. Und Böhmen am Meer ist nicht allein der literarischen Gedankenwelt vorbehalten. Böhmen am Meer gibt es tatsächlich. Am Prager Ufer in Hamburg erstreckt sich der Moldauhafen.
2: Vltavský přístav.
1: Und dieser Hafen ist der Meereszugang der Tschechischen Republik. 1887 wurde das Hafenbecken in Hamburg erbaut, ist 30.000 Quadratmeter groß und wurde als Ergebnis des Versailler Vertrages ab 1929 für 99 Jahre an die Tschechoslowakei verpachtet. Denn die Elbe,
2: Labe,
1: war für das Binnenland die einzige schiffbare Verbindung zu den Weltmeeren. Heute ist es ein privatrechtlicher Vertrag zwischen der Hansestadt Hamburg als Grundeigentümer und der Tschechischen Republik, der Tschechien den Zugang zu den Weltmeeren gewährt. Er gilt noch, und zwar bis 2028. Doch die Nutzung ist mit der Wende unattraktiv geworden und so macht Tschechien von seinem Meereszugang faktisch keinen Gebrauch mehr. Längst können die Waren schneller und günstiger per Lastwagen transportiert werden. Viele tschechische Firmen setzen zudem auf die Bahn. Die einst staatliche Reederei in Hamburg, Cesplor, galt in guten Tagen als drittgrößte Binnenschiffsreederei in Europa. Nach der Wende wurde sie privatisiert, 2001 war sie pleite, die meisten Schiffe wurden verkauft. Seitdem liegt der Moldauhafen, im Hamburger Volksmund auch Tschechenhafen genannt, fast schon wieder im literarischen Dornröschenschlaf.
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Rod Stewart ist vielen mit Titeln wie Baby Jane, Rhythm of My Heart oder Maggie May bekannt. Am 10. Januar 1945, als Roderick David Stewart in Highgate, London in England geboren, ist er mit über 150 Millionen verkauften Tonträgern einer der erfolgreichsten britischen Sänger. Und im Rolling Stone wurde er 2010 auf Rang 59 der 100 besten Sänger aller Zeiten gewählt. Ursprünglich wollte Rod Stewart Profifußballer werden. Heute ist er leidenschaftlicher Anhänger der schottischen Nationalmannschaft und Fan von Celtic Glasgow. Seine Leidenschaft für Schottland kommt dabei von seinem Vater, welcher Schotte war. Während der 1960er Jahre sang Rod Stewart bei zahlreichen Bands wie Jimmy Powell and the Five Dominoes, Long John Baldry's Hoochie Coochie Man, Shotgun Express und einigen mehr, bis er 1969 Leadsänger bei den Faces wurde und sein erstes Soloalbum mit dem Namen An Old Raincoat Won't Ever Let You Down aufnahm, welches in Nordamerika als The Rod Stewart Album veröffentlicht wurde. Mit seinem dritten Album etablierte sich Rod Stewart dann als Solokünstler und die Single Maggie May und das Album wurden Nummer 1 in Großbritannien und den USA. Mit seinem von Gavin Sutherland übernommenen Titel Sailing gelang ihm 1975 dann auch in Westdeutschland und in der Schweiz der Durchbruch. Viele Alben und Erfolge folgten und Markenzeichen Rod Stewarts blieb immer seine markante Stimme. Auch nachdem er 1999 an Schilddrüsenkrebs erkrankte, welchen er im folgenden Jahr operieren ließ, war seine Reibeisenstimme nicht unterzukriegen, obwohl er das Singen ganz neu erlernen musste. Seit dieser Erkrankung engagiert er sich in der City of Hope Foundation, die die Krebsforschung unterstützt. Im Juni 2016 wurde er für seine Erfolge und seinen Einsatz für wohltätige Zwecke von Elisabeth II. Als Knight Bachelor in den Ritterstand erhoben und darf seinen Namen fortan den Titel Sir voranstellen. Nachdem er mit dem Great American Songbook viele Jahre große Titel neu vertont hat, widmet er sich jetzt wieder seinem ganz eigenen Musikstil. Davon überzeugen Sie sich aber jetzt am besten selbst. Ich wünsche Ihnen besten Stereoempfang. Hier ist Rod Stewart mit Blood Red Roses vom gleichnamigen Album, natürlich bis zum letzten Ton ausgespielt.

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1: Im Leben von Menschen, die ganz viel Luxus genießen, können wir häufig Traurigkeit erkennen. Manche von ihnen sind ehrlich und sagen, ich spüre, dass der Reichtum nicht der Weg zu einem erfüllten Leben ist. Wer die Bibel liest, braucht weder diese Erfahrung noch eine Glücksstudie, um zu erkennen, dass ein reiches Leben zugleich auch ein leeres Leben sein kann. Der Drang, die innere Leere zu stillen, ist wie das Wasser gegen Durst. So muss jeder Mensch im hitzigen Alltag etwas trinken, dass die innere Leere weggeht. Es gibt da unendlich viele Varianten. Wenn jemand sich mit Schokolade oder gutem Essen belohnt, kommt das leere Gefühl bald wieder. Es kommt öfter und kann bei manchen sogar zur Fresssucht werden. Die Freude über das neue Auto, das neue Haus oder die neue Kleidung hält in der Regel nur wenige Tage an, verlangt immer wieder nach Neuem. Alle Menschen empfinden im Herzen diesen leeren Fleck. Wir haben eine leere Stelle in der Schaltzentrale des Lebens. Und die Bibel verrät, dieser Platz war am Anfang vom Schöpfer ausgefüllt, von Gott. Bis der Tag kam, an dem der Mensch den Schöpfer sich aus dem Herzen herausgerissen hat, der Mensch hat sich seiner entledigt. Und seit diesem Tag, wir sagen Sündenfall dazu, hat jeder Mensch dieses Loch im Herzen. Diese Leere ist auch der Grund, warum wir immer wieder neue Dinge ausprobieren, kaufen, kosten, vergeblich. Wir bekommen die innere Leere mit 1000 Anstrengungen nicht weg. Dieses Loch kann nur Gott füllen. Und so wie alle Menschen den Durst nach Wasser kennen, ist allen der Durst nach Leben vertraut. Wo die Tankstelle dafür zu finden ist, verrät das letzte Buch der Bibel die Offenbarung. Dort steht, Gott spricht, ich will dem Durstigen geben von der Quelle des lebendigen Wassers umsonst.
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1: Den Namen Skoda kennt jeder. Er steht für eine der ältesten Automarken überhaupt, aber auch für ein einzigartiges tschechisch-deutsches Erfolgsprojekt. Die meisten Nicht-Tschechen müssen immer erstmal lächeln, wenn sie zum ersten Mal erfahren, was
2: Skoda
1: übersetzt heißt. Skoda heißt schade.
2: Skoda.
1: Eine Steilvorlage für missliebige Witze. Doch Skoda ist auch ein tschechischer Name.

0: eittürigen Kleinwagen, 13 PS und 80 km/h Höchstgeschwindigkeit. Während des Zweiten Weltkrieges wurde Skoda den Reichswerken Hermann Göring unterworfen und stellte kriegsfähige Geländewagen her, aber auch Waffen. 1945 wurde Skoda verstaatlicht und tschechoslowakisch-sozialistischer Staatsbetrieb. Nach der samtenen Revolution 1989 beginnt die heutige Skoda-Geschichte. Dass die Nachwenderegierung Skoda ausgerechnet an VW und damit an die Deutschen verkaufte, kam zunächst gar nicht gut an. Seit 1991 ist Skoda die vierte Marke des VW-Konzerns. Die Bilanzen wischten jedoch schnell alle Vorbehalte gegen die Deutschen weg. Skoda wurde zur Weltmarke aufgepäppelt, ist heute der größte Arbeitgeber Tschechiens und mit seinen Modellen in über 100 Ländern etabliert. 2013 erhielt Skoda den Kunstpreis zur deutsch-tschechischen Verständigung für einen Beitrag zur wirtschaftlichen Zusammenarbeit zwischen Deutschland und Tschechien.
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Clara Louise, geboren 1992 als Clara Güll in Lahnstein, ist eine deutsche Popsängerin. Mit 12 Jahren nahm Clara erstmals an einem Casting teil, scheiterte jedoch an ihrem Lampenfieber. 4 Jahre später unternahm sie einen zweiten Anlauf, bewarb sich für das Online-Casting von You Me You und wurde dort schnell zur Favoritin ernannt. Bereits vor dem Finale bekam sie einen Plattenvertrag angeboten und im Jahr darauf erschien bereits ihre Debütsingle mit dem Namen Same Blue Sky. Mit ihrer zweiten Single Guilty Pleasure schaffte sie den Sprung in die deutsche Hitliste und auch die Folgesingle Until the End chartete. Das erste Album mit dem Titel Magic erschien dann im April 2010, schaffte es aber nicht in die Albumcharts. Es wurde etwas ruhiger um die nunmehr Salzburgerin und erst 4 Jahre später machte Clara Louise wieder auf sich aufmerksam, das mit ihrer Coverversion von Juliane Werdings Am Tag als Conny Kramer starb. Sie gründete ihre eigene Werbeagentur und Plattengesellschaft. Im Jahr 2015 erschien ihr deutschsprachiges Album Erde und im März 2018 erschien das zweite mit dem Namen Die guten alten Zeiten. Seit Anfang 2019 ist auch ihre aktuelle CD auf dem Markt und diese trägt den Titel Wenn man nichts mehr vermisst. Eine CD mit vielen schönen Liedern, die oft auch zum Nachdenken anregen, aber davon überzeugen Sie sich jetzt am besten selbst. Ich wünsche Ihnen besten Stereoempfang. Hier ist Clara Louise mit ihrem Titel Wenn man nichts mehr vermisst, von ihrem gleichnamigen Album natürlich bis zum letzten Ton ausgespielt.

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1: Sachsen baut die Luftrettung aus. Ab Januar sind die drei ADAC-Rettungshubschrauber länger und flexibler im Einsatz. Der Zwickauer Heli bekommt zusätzlich eine Rettungswinde für Einsätze im Gelände, etwa bei Wintersport- oder Wanderunfällen. Aktuell trainieren die Crews dafür im Erzgebirge. In Leipzig und Zwickau fliegt die Luftrettung dann auch bis in die Abendstunden. ADAC-Sprecher Jochen Oesterle sagte uns:
2: Das heißt, dass die Rettungshubschrauber in Sachsen dann mit Nachtsichtbrillen fliegen. So können in den Abendstunden viele weitere Noteinsätze geflogen werden, die bisher nicht möglich waren.
1: Der ehemalige BND-Chef August Hanning sitzt jetzt in Untersuchungshaft. Er soll geheime BND-Informationen gekauft und teilweise weitergegeben haben. Hanning werden unter anderem Landesverrat und Spionage vorgeworfen. Vor genau 3 Jahren haben die Hamas-Terroristen Israel überfallen und rund 1200 Menschen getötet. Heute wird an vielen Orten auf der Welt an diesen Angriff erinnert. So gibt es etwa in Berlin eine Gedenkveranstaltung. Außerdem wurden mehrere Demos angemeldet. Wer von Sachsen aus in den Urlaub fliegen will, muss auch kommenden Sommer auf das Angebot von Ryanair verzichten. Die Billig-Airline will Dresden und Leipzig-Halle weiter meiden. Gespräche mit dem Flughafenbetreiber sind ohne Einigung beendet worden. Als Grund nennen beide Seiten vor allem zu hohe Standortkosten. 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
4: Sonnig und trocken, so geht's durch den Mittwochfeierabend. Aktuell liegen die Temperaturen noch bei sehr angenehmen Werten zwischen 16 und 22 Grad in der Region. Am Abend und in der Nacht gebietsweise gering bewölkt oder klar. Die Luft kühlt sich auf Werte zwischen 13 und 9 Grad ab und der Wind wird dazu schwach bis mäßig aus Südwest. Morgen anfangs bewölkt, aber oft noch niederschlagsfrei, im Tagesverlauf aufkommender Regen und sehr windig, dazu Tageshöchsttemperaturen mit Werten zwischen 13 und 17 Grad und noch die Aussichten am Freitag und Samstag bewölkt und gelegentlich Regen, aber auch etwas Sonne und trockene Abschnitte. Insgesamt wird es herbstlich kühl.
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4: 16.03 Uhr der aktuelle Verkehrsservice hier bei Radio Erzgebirge RSA. Dichter Feierabendverkehr mit Behinderungen auf der A14 Halle Richtung Leipzig zwischen Schröditzer Kreuz und Schröditz. Gefahr durch einen defekten LKW auf dem rechten Fahrstreifen und dem Standstreifen. Hier müssen Sie mit Behinderungen rechnen. Und A72 Leipzig Richtung Zwickau zwischen Hartmannsdorf und Kreuz Chemnitz in Instandsetzungsarbeiten. Hier müssen Sie eine geänderte Verkehrsführung beachten. Derzeit herrscht hier Staugefahr. Das Ganze dann bis zum 9. Oktober ca. 17 Uhr. Und die S282 Vogtsgrün Richtung Langenweißbach im Kreis Zwickau und im Erzgebirgskreis zwischen Zaubersdorf und B93 Gefahr durch Metallteile auf der Fahrbahn. Fahren Sie hier ganz besonders vorsichtig. Allen eine gute Fahrt.
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1: Mit Herbert Wilder am Mikrofon, ich grüße euch herzlich. Ihnen einen schönen Mittwoch, Feierabend. Gleich hier bei uns der Blick auf den Sportplatz. Die Niners Chemnitz sind in der Euroleague in der vergangenen Woche mit einer Niederlage gestartet. Heute sollen die ersten Punkte in der Messe Chemnitz eingefahren werden. Die Sachsens beste Basketballer wollen also auch wieder an die Erfolge vergangener Zeiten anknüpfen. Mehr dazu gleich hier bei uns.

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1: Aktuelle Sportmeldungen hier bei Radio Erzgebirge, RSA zum Basketball. Die Niners Chemnitz wollen heute im Eurocup die ersten Punkte holen. Am Abend sind die BC Neptunas Klaipeda in der Messe Chemnitz zu Gast. Tip-off gegen das Team aus Litauen ist um 19 Uhr. Wir schauen nochmal zum Eishockey in die Regionalliga Nordost. Für die Schönheiter Wölfe geht es nach dem gelungenen Saisonauftakt gegen den Titelverteidiger VfS Berlin am kommenden Wochenende zu den Salzgitter Eisfighters. Anbulli in der Eissporthalle am Salzgittersee ist am Samstag um 18.30 Uhr. Während die Wölfe auf Reisen sind, kommen die U14 Landesauswahlmannschaften aus Sachsen und Baden-Württemberg in den Schönheiter Wolfsbau. Die U14 Teams werden gleich zweimal gegeneinander antreten. Das erste Spiel findet am Freitag um 16.30 Uhr statt. Bereits am Samstag um 9 Uhr stehen sich beide Mannschaften erneut gegenüber. Für die Teams sind die Begegnungen offenbar ein wichtiger Bestandteil der Vorbereitung auf das internationale U14 Turnier in Schwenningen. Gleichzeitig haben die jungen Spieler die Gelegenheit, sich für einen Platz im jeweiligen Turnierkader zu empfehlen. Betreut wird die sächsische Auswahl von Landestrainer Thorsten Heine, was für ein Wortfehler, während für Baden-Württemberg Christian Lorch an der Bande stehen wird. Naja, so ist es nun mal. Wir schauen noch zum Fußball und damit zum Sachsenpokal. Die Auslosung hat stattgefunden für die Achtelfinalspiele. Und der FC Erzgebirge Aue ist nicht mehr dabei. So ist das nun mal. Also es gibt folgende Begegnungen. Der HFC Kolditz aus der Sachsenklasse empfängt den ersten FC Lokomotive Leipzig. Der FC Eilenburg, der FCE-Bezwinger, bekommt es mit dem Chemnitzer FC zu tun. Auch das eine spannende Begegnung. Der Reichenbacher FC aus der Sachsenliga empfängt den VfC Plauen. In dieser Begegnung liegt besonders viel Brisanz. Das ist ja nun ein Vogtland-Derby. Und die BSG Stahl Riesa bekommt Besuch vom FSV Zwickau. Der Bischofswerder FV hat den SC Freital zu Gast. Der BSC Freiberg, der immer noch dabei ist aus der Sachsenklasse, spielt gegen die SG Tauchau 99 aus der Sachsenliga. Der TSV IFA Chemnitz aus der Sachsenklasse hat die BSG Chemie Leipzig zu Gast. Was für ein Spiel. Für die Chemnitzer und der Radeberger SV empfängt den Radefelder SV 90. Soweit die Paarungen aus der Auslosung oder nach der Auslosung im Sachsenpokal. Gespielt wird am Wochenende 13. bis 15. November, eventuell sogar auch mit Verschiebung auf den 18. November. Die genauen Ansetzungen sind noch nicht bekannt. Das waren aktuelle Sportmeldungen hier bei Radio Erzgebirge RSA im Sportplatz.
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2: Mit viel Feierabendsonne und trocken, so geht es durch den Mittwochfeierabend. Die Temperaturen liegen dazu bei Werten zwischen 15 und 20 Grad in der Region. Am Abend und in der Nacht gebietsweise noch gering bewölkt oder klar, die Luft kühlt sich auf Werte zwischen 13 und 9 Grad ab und der Wind wird dazu schwach bis mäßig aus Südwest. Morgen am Donnerstag anfangs bewölkt, aber oft noch niederschlagsfrei. Im Tagesverlauf aufkommender Regen und sehr windig. Dazu gibt es dann nur noch Tageshöchsttemperaturen mit Werten zwischen 13 und 17 Grad. Und noch die Aussichten für die kommenden Tage. Am Freitag und auch am Samstag bewölkt und gelegentlich Regen. Es gibt aber auch etwas Sonne und trockene Abschnitte. Insgesamt wird es dann herbstlich kühl weitergehen.
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2: 16.31 Uhr, der aktuelle Verkehrsservice hier bei Radio Erzgebirge RSA. Dichter Feierabendverkehr mit Behinderungen auf der A14 Halle Richtung Leipzig zwischen Schkeuditzer Kreuz und Schkeuditz, Gefahr durch einen defekten LKW. Hier sind der rechte Fahrstreifen und der Standstreifen blockiert. Fahren Sie in diesem Bereich ganz besonders aufmerksam. A72 Leipzig Richtung Zwickau. Zwischen Hartmannsdorf und Kreuz Chemnitz Instandsetzungsarbeiten. Hier gibt es eine geänderte Verkehrsführung und Staugefahr bis zum 9. Oktober 17 Uhr. Allen eine gute Fahrt.
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1: Liebe Hörerinnen und Hörer von Radio Erzgebirge, hier spricht Marco Süß, Dramaturg am Eduard von Witterstein Theater in Annaberge Buchholz. Und ich möchte Sie sehr herzlich einladen zu unserer diesjährigen Lesereihe Theater der Dichtung, die wie in jeder Spielzeit unter einem Motto steht. Und diese Spielzeit wird das Motto Hoffnung sein. Ja, was ist Hoffnung, fragen wir uns an drei verschiedenen Abenden mit drei verschiedenen literarischen Texten. Mein Lieblingszitat zum Thema Hoffnung ist von dem Philosophen Ludwig Wittgenstein, der meinte, der Mensch hofft, aber das Krokodil hofft nicht. Das ist also, wenn ein Krokodil im Wasser liegt und wartet, dass das Zebra ins Wasser kommt, damit es gefressen werden kann, dann sagt Wittgenstein, nein, das ist keine Hoffnung. Was ist also Hoffnung? Wir möchten die Lesereihe eröffnen mit dem Buch Licht im August des berühmten, bekannten Weltliteraten William Faulkner. Wer war William Faulkner? Er lebte in den Südstaaten der USA und hat diese auch nie in seinem Leben verlassen und viele der berühmtesten Romane geschrieben, die alle in diesen Südstaaten spielen. Und wenn wir sie heute lesen, fallen uns vielleicht, jedenfalls mir, Parallelen auf zu unserem Leben in den 5 neuen Bundesländern, die manchmal sind wie die Südstaaten. Worum geht es in Licht im August? Im Licht im August geht es um zwei Figuren. Die eine hat schon die Initialen J und C und heißt aber nicht Jesus Christus, sondern Joe Christmas. Es ist eine super tragische, traurige und düstere Geschichte. Die wollen wir Ihnen nicht erzählen, sondern wir werden Ihnen die Geschichte vorlesen von der zweiten Figur. Das ist eine junge Frau mit dem Namen Lena Groove. Und sie ist schlicht guter Hoffnung. Sie ist ungefähr im 7. Monat schwanger und macht sich auf die Suche nach dem dazugehörigen anderen Hoffenden, nämlich dem Erzeuger des Kindes. Und reist durch die Südstaaten, um diesen Mann, einen jungen Mann, zu finden, der ihr versprochen hat, sie, sobald er eine gute Arbeit und ein gutes Haus gebaut hat, nachzuholen. Ich darf schon so viel verraten. Diese junge Frau ist nicht nur guter Hoffnung, was das Kind betrifft, sondern ist überhaupt die Hoffnung selber, weil sie verzaubert die ganzen Menschen, mit denen sie zusammentrifft, die ihr alle sagen, Mädchen, das ist aussichtslos, den wirst du nie finden. Der ist nämlich mit Absicht weggerannt. Und sie sagt aber, ich werde den finden. Sie findet ihn auch und wir als Lesende wissen schon, es wäre auch besser gewesen, sie hätte ihn nicht gefunden. Aber auf ihrer langen Reise findet sie dann doch noch jemanden. Dazu würde ich Sie sehr gerne einladen. Ein wunderschöner, ein sehr poetischer, ein sehr stiller Text. Ein Text, der, glaube ich, ganz viel Hoffnung macht. Es lesen für Sie

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1: Guten Tag, es ist 17 Uhr, die Meldungen für das Erzgebirge. Chemnitz. Die Wirtschaft in Südwestsachsen zeigt im Herbst 2026 offenbar erste Anzeichen einer Stabilisierung. Das geht aus der gemeinsamen Konjunkturumfrage der Industrie- und Handelskammer Chemnitz und der Handwerkskammer Chemnitz hervor, an der sich 1200 Unternehmen und Handwerksbetriebe beteiligt haben. Obwohl die Unternehmen ihre aktuelle Geschäftslage etwas besser als noch im Frühjahr bewerten, könne aber von einer nachhaltigen Erholung jedoch weiterhin keine Rede sein. Schwache Nachfrage, hohe Arbeits- und Energiekosten sowie zunehmende bürokratische Belastungen bremsen die wirtschaftliche Entwicklung. Der gemeinsame Geschäftsklimaindex liegt derzeit demnach bei 94 Punkten und damit weiterhin deutlich unter seinem langjährigen Durchschnitt. Die Unternehmen und Handwerksbetriebe in unserer Region beweisen trotz schwieriger Rahmenbedingungen weiterhin große Widerstandskraft. Die Konjunktur stabilisiert sich leicht, aber von einem Aufschwung können wir nicht sprechen, sagte dazu Max Jankowski, der Präsident der Industrie- und Handelskammer Chemnitz. Gerade jetzt brauche Sachsen einen klaren wirtschaftspolitischen Kompass. Dresden-Kamenz. Im ersten Halbjahr 2026 exportierte Sachsen Waren im Gesamtwert von 1,9 Milliarden Euro nach China. Nach Angaben des Statistischen Landesamtes entsprach dies im Vergleich zum Vorjahreszeitraum einem weit überdurchschnittlichen Rückgang um 31%. Damit war China mit rund 7% Anteil am sächsischen Gesamtexport hinter den USA sowie dem Vereinigten Königreich drittwichtigster Handelspartner. Von 2009 bis 2024 stand die Volksrepublik zuvor ununterbrochen an der Spitze. Ursächlich für den erheblichen Ausfuhrrückgang nach China waren offenbar insbesondere die Exporteinbrüche bei Erzeugnissen des Kraftfahrzeugbaus, deren Warenwert sich im ersten Halbjahr 2026 binnen Jahresfrist auf 760 Millionen Euro nahezu halbierte. Chemnitz. Zum Start des Wintersemesters 2026/27 haben sich an der Technischen Universität Chemnitz bisher über 2300 Studierende für das erste Fachsemester immatrikuliert. Mehr dazu von Florian Wilde.
2: Das sind 367 Studierende bzw. 19% mehr als zum gleichen Zeitpunkt des vergangenen Jahres. 53% dieser Erstsemester belegen Studiengänge im technischen Bereich. Vor genau einem Jahr lag dieser Wert nur bei 43%. Da Einschreibungen für das begonnene Wintersemester noch bis zum 31. Oktober 2026 möglich sind, werden die Immatrikulationszahlen in den kommenden Wochen offenbar noch weiter ansteigen. Insgesamt bietet die TU Chemnitz im aktuellen Wintersemester 115 Studiengänge an, darunter 40 Bachelor- und 72 Masterstudiengänge sowie 3 Studienangebote am Zentrum für Lehrkräftebildung und Bildungsforschung.
1: Erzgebirgskreis. Etwa 140 Manufakturen, Museen und Vereine im gesamten Erzgebirge werden zu den Tagen des traditionellen Handwerks Mitte Oktober ihre Türen öffnen. In diesem Jahr können Interessierte unter anderem bei Klöppeln, Schnitzen und Schmieden dabei echte Werkstattluft schnuppern und authentisches Traditionshandwerk entdecken, sowie einen Blick hinter oft verborgene Türen werfen. Dabei sind am Wochenende 17. und 18. Oktober von 10 bis 17 Uhr Mitmachaktionen geplant, die es vielerorts ermöglichen, selbst kreativ zu werden und sich in unterschiedlichen Handwerkstechniken auszuprobieren. Alle Informationen dazu gibt es auch im Internet unter www.erzgebirge-tourismus.de. Annaberg Buchholz. Die Erzgebirgssparkasse lädt gemeinsam mit dem Projekt Digitaler Engel alle Interessierten zu kostenlosen Expertenvorträgen ein. Der Digitale Engel ist ein Projekt der Initiative Deutschland sicher im Netz und richtet sich an ältere Menschen. Es soll die digitalen Kompetenzen stärken und wird vom Bundesministerium für Bildung, Familie, Senioren, Frauen und Jugend gefördert. Fortgesetzt wird die Vortragsreihe bereits morgen von 15 bis 16:30 Uhr zum Thema Erben und Vererben mit der Rechtsanwältin Michaela Maria Bahlmann. Die Online-Vorträge sind live über Zoom zugänglich. Interessierte können demnach kostenfrei von zu Hause teilnehmen und anonym bleiben. Eine Anmeldung ist laut Erzgebirgssparkasse nicht erforderlich. Das war Erzgebirge aktuell mit Herbert Wilde.
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1: Mit wenigen Wolken am Himmel und trocken, so geht es durch den Mittwochfeierabend. Am Abend und in der Nacht gebietsweise gering bewölkt oder klar. Die Luft kühlt sich dann auf Werte zwischen 13 und 9 Grad ab und der Wind wird dazu schwach bis mäßig aus Südwest. Morgen am Donnerstag anfangs bewölkt, aber oft noch niederschlagsfrei. Im Tagesverlauf dann aufkommender Regen und sehr windig. Dazu gibt es Tageshöchsttemperaturen mit Werten zwischen 13 und 17 Grad in der Region. Und noch die Aussichten für die kommenden Tage. Am Freitag und auch am Samstag bewölkt und gelegentlich Regen, aber auch etwas Sonne und trockene Abschnitte. Insgesamt herbstlich kühl.
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1: Der aktuelle Verkehrsservice hier bei Radio Erzgebirge RSA. Derzeit immer noch dichter Feierabendverkehr. Aktuelle Störungsmeldungen für unser Sendegebiet liegen uns nicht vor. Allen eine gute Fahrt.
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1: Mit Herbert Wilde am Mikrofon, ich grüße Sie recht herzlich. Ihnen allen einen schönen Mittwochfeierabend. Gleich hier bei uns der Blick in den Veranstaltungskalender.

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1: Im Veranstaltungskalender gibt es eine ganze Menge Interessantes zu entdecken. Auch schon mit Blick auf das kommende Wochenende. Der kleine Horrorladen, das Musical, wird wieder am Freitagabend um 19.30 Uhr im Annaberger Eduard von Winterstein Theater gezeigt. Und an gleicher Stelle gibt es am Samstagabend dann um 19.30 Uhr die Uraufführung einer brandneuen, einer ganz neuen Operette aus der Feder von Daniel Behle. Schmetterling heißt die. Eine Operette in drei Akten. Mehr dazu heute auch ab kurz nach 19 Uhr noch einmal hier bei uns. Wir schauen noch auf die Veranstaltung am Sonntagmorgen, 10.30 Uhr Spielraumfigurentheater für die ganze Familie. Wie sieht's denn hier aus? Das Stück ist also eine spannende Begegnung mit vielen Spielsachen in einem aufgeräumten oder eher unaufgeräumten Kinderzimmer. Und wir schauen auch auf die Lesereise der Ensemblemitglieder des Eduard von Winterstein Theaters, die macht Station. Und zwar morgen 19 Uhr im Grünen Saal im Schloss Wildeck. Dazu sind alle herzlich eingeladen. Also die Reise geht nach Zschopau. Und wir haben auch noch einen Blick nach Olbernhau. Da ist eine ganze Menge an Freizeitaktivitäten geplant. Wir schauen mal in den Kalender für die kommenden Tage. Morgen Nachmittag, also später Nachmittag, 17 Uhr, gibt es einen Vortrag zu den Gabriela-Hütten im Jugend- und Kulturzentrum Theater Variabel. Am Freitag dann 18 Uhr eine Einweihung einer Skulptur am Carter Lampeweg, Haus der Begegnung. Ich nehme mal an, das ist in Rothenthal oder keine Ahnung, steht hier nicht genau beschrieben. Aber ich vermute es ganz einfach mal, um 18.30 Uhr Freitagabend gibt es einen Fotostammtisch. Zudem sind alle herzlich eingeladen, die gern auch mal selbst fotografieren. Und zwar im Dorfgemeinschaftshaus Alte Schule Halbach. Und am Freitagabend 19 Uhr ein Kneipenquiz und ein Paarabend im Jugendzentrum Klein-Neuschönberger Straße 54. Und wir wollen auch gerne noch einmal auf die Vortragsreihe der Erzgebirgssparkasse hinweisen zu interessanten Themen, speziell aufgearbeitet für die reifere Jugend, also für ältere Menschen. Erben und Vererben ist das Thema morgen zwischen 15 und 16.30 Uhr. Da kann man sich also über Zoom einwählen und live mit dabei sein, wenn es um dieses Thema geht. Die Rechtsanwältin Michaela Maria Ballmann wird diesen Vortrag halten. Und Erben und Vererben kann ja durchaus auch ganz wichtig sein. Ein Blick noch nach vorn, da muss man sich anmelden für die Drechseltage in der Baldervilla in Marienberg. Die sollen dann wieder vom 12. bis zum 14. Oktober stattfinden, jeweils von 9 bis 12 Uhr. Für ganz Junge, aber auch für Junggebliebene, die gern von erfahrenen Holzspielzeugmachern lernen wollen. Die Teilnahmegebühr beträgt hier 45 Euro und eine Voranmeldung ist also dringend erforderlich. Und Kinder ab 9 Jahren sind herzlich eingeladen. Ich nehme mal an, aber auch große Kinder sind gern gesehen. Das war der Blick in den Veranstaltungskalender hier bei Radio Erzgebirge RSA. Wir wünschen Ihnen wie immer viel Spaß bei all Ihren Erlebnissen und Entdeckungen in der Region.
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0: Das Wetter bis morgen.
2: Mit wenigen Wolken am Himmel und trocken, so geht es durch den Mittwochfeierabend. Am Abend und in der Nacht gebietsweise gering bewölkt oder klar. Die Luft kühlt sich dann auf Werte zwischen 13 und 9 Grad ab und der Wind wird dazu schwach bis mäßig aus Südwest. Morgen am Donnerstag anfangs bewölkt, aber oft noch niederschlagsfrei. Im Tagesverlauf dann aufkommender Regen und sehr windig. Dazu gibt es Tageshöchsttemperaturen mit Werten zwischen 13 und 17 Grad in der Region. Und noch die Aussichten für die kommenden Tage. Am Freitag und auch am Samstag bewölkt und gelegentlich Regen, aber auch etwas Sonne und trockene Abschnitte. Insgesamt herbstlich kühl.
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2: Der aktuelle Verkehrsservice hier bei Radio Erzgebirge RSA. Derzeit immer noch dichter Feierabendverkehr. Aktuelle Störungsmeldungen für unser Sendegebiet liegen uns nicht vor. Allen eine gute Fahrt.
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1: Erste Ge- für die Lang.
2: So, jetzt bin ich fertig. Ist die Dreiviertel? Kann los gehen. Und jetzt wieder der Kasselnachrichten. Neues aus Neidorf.
3: Herzlich willkommen im Dreiseitenhof zum Weyrich-Karzel in Seematal, Ortsteil Neudorf, zum Tag des traditionellen Handwerks am Sonntag, dem 18. Oktober von 10 bis 17 Uhr. Die Region zeigt, was Handwerk kann. Hier dreht sich in der Schauwerkstatt alles um die Herstellung der feinen Weyrich-Karzle, wie zu Großvaters Zeiten. Schauen und staunen oder auch selbst aktiv werden, um mehr über diese kunstvolle Fertigung zu erfahren. Darüber hinaus präsentiert eine Auswahl regionaler Händler ihre handgefertigten Waren und bietet diese zum Verkauf an.
2: So, das waren die Kerzelnachrichten. www.fuss-weyrichkerzel.de. Fertig. So, jetzt kommt hier der nächste Rohr. Weyrichkerzel, Gruß und klar. Was kostet schon das Gaben? Bringe Gott und Heimlichkeit. Nein, in Ordnung.

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1: Guten Abend, es ist 18 Uhr, die Meldungen für das Erzgebirge. Chemnitz. Die Wirtschaft in Südwestsachsen zeigt im Herbst 2026 offenbar erste Anzeichen einer Stabilisierung. Das geht aus der gemeinsamen Konjunkturumfrage der Industrie- und Handelskammer Chemnitz und der Handwerkskammer Chemnitz hervor, an der sich 1200 Unternehmen und Handwerksbetriebe beteiligt haben. Obwohl die Unternehmen ihre aktuelle Geschäftslage etwas besser als noch im Frühjahr bewerten, könne aber von einer nachhaltigen Erholung jedoch weiterhin keine Rede sein. Schwache Nachfrage, hohe Arbeits- und Energiekosten sowie zunehmende bürokratische Belastungen bremsen die wirtschaftliche Entwicklung. Der gemeinsame Geschäftsklimaindex liegt derzeit demnach bei 94 Punkten und damit weiterhin deutlich unter seinem langjährigen Durchschnitt. Die Unternehmen und Handwerksbetriebe in unserer Region beweisen trotz schwieriger Rahmenbedingungen weiterhin große Widerstandskraft. Die Konjunktur stabilisiert sich leicht, aber von einem Aufschwung können wir nicht sprechen, sagte dazu Max Jankowski, der Präsident der Industrie- und Handelskammer Chemnitz. Gerade jetzt brauche Sachsen einen klaren wirtschaftspolitischen Kompass. Dresden-Kamenz. Im ersten Halbjahr 2026 exportierte Sachsen Waren im Gesamtwert von 1,9 Milliarden Euro nach China. Nach Angaben des Statistischen Landesamtes entsprach dies im Vergleich zum Vorjahreszeitraum einem weit überdurchschnittlichen Rückgang um 31%. Damit war China mit rund 7% Anteil am sächsischen Gesamtexport hinter den USA sowie dem Vereinigten Königreich drittwichtigster Handelspartner. Von 2009 bis 2024 stand die Volksrepublik zuvor ununterbrochen an der Spitze. Ursächlich für den erheblichen Ausfuhrrückgang nach China waren offenbar insbesondere die Exporteinbrüche bei Erzeugnissen des Kraftfahrzeugbaus, deren Warenwert sich im ersten Halbjahr 2026 binnen Jahresfrist auf 760 Millionen Euro nahezu halbierte. Chemnitz. Zum Start des Wintersemesters 2026/27 haben sich an der Technischen Universität Chemnitz bisher über 2300 Studierende für das erste Fachsemester immatrikuliert. Mehr dazu von Florian Wilde.
2: Das sind 367 Studierende bzw. 19% mehr als zum gleichen Zeitpunkt des vergangenen Jahres. 53% dieser Erstsemester belegen Studiengänge im technischen Bereich. Vor genau einem Jahr lag dieser Wert nur bei 43%. Da Einschreibungen für das begonnene Wintersemester noch bis zum 31. Oktober 2026 möglich sind, werden die Immatrikulationszahlen in den kommenden Wochen offenbar noch weiter ansteigen. Insgesamt bietet die TU Chemnitz im aktuellen Wintersemester 115 Studiengänge an, darunter 40 Bachelor- und 72 Masterstudiengänge sowie 3 Studienangebote am Zentrum für Lehrkräftebildung und Bildungsforschung.
1: Erzgebirgskreis. Etwa 140 Manufakturen, Museen und Vereine im gesamten Erzgebirge werden zu den Tagen des traditionellen Handwerks Mitte Oktober ihre Türen öffnen. In diesem Jahr können Interessierte unter anderem bei Klöppeln, Schnitzen und Schmieden dabei echte Werkstattluft schnuppern und authentisches Traditionshandwerk entdecken, sowie einen Blick hinter oft verborgene Türen werfen. Dabei sind am Wochenende 17. und 18. Oktober von 10 bis 17 Uhr Mitmachaktionen geplant, die es vielerorts ermöglichen, selbst kreativ zu werden und sich in unterschiedlichen Handwerkstechniken auszuprobieren. Alle Informationen dazu gibt es auch im Internet unter www.erzgebirge-tourismus.de. Zum Sport, Basketball. Die Niners Chemnitz wollen heute im Eurocup die ersten Punkte holen. Am Abend sind die BC Neptunas Klaipeda in der Messe Chemnitz zu Gast. Tip-off gegen das Team aus Litauen ist um 19 Uhr. Das war Erzgebirge aktuell mit Herbert Wilde.
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1: Mit wenigen Wolken am Himmel, so geht der Mittwoch im Erzgebirge zu Ende. Am Abend und in der Nacht gebietsweise gering bewölkt oder klar. Die Luft kühlt sich dann auf Werte zwischen 13 und 9 Grad ab und der Wind wird dazu schwach bis mäßig aus Südwest. Morgen am Donnerstag anfangs bewölkt, aber oft noch niederschlagsfrei. Im Tagesverlauf dann aufkommender Regen und sehr windig. Dazu gibt es Tageshöchsttemperaturen mit Werten zwischen 13 und 17 Grad in der Region. Und noch die Aussichten für die kommenden Tage. Am Freitag und am Samstag bewölkt und gelegentlich Regen, aber auch etwas Sonne und trockene Abschnitte. Insgesamt herbstlich kühl.
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1: Der aktuelle Verkehrsservice hier bei Radio Erzgebirge RSA. Derzeit immer noch dichter Feierabendverkehr. Aktuelle Störungsmeldungen für unser Sendegebiet liegen uns aber nicht vor. Allen eine gute Fahrt.
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1: Mit Herbert Wilder am Mikrofon, ich grüße Sie recht herzlich Ihnen an einen schönen Mittwochfeierabend. Gleich hier bei uns ein neuer Beitrag aus der Reihe Nachgedacht mit dem Liedermacher und Evangelisten Lutz Schäufler.

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2: Der 7. Oktober 2023 hat sich bei vielen Menschen ins Gedächtnis eingebrannt, besonders in Israel. Beim Angriff der Hamas auf Israel wurden Häuser angezündet und Menschen bei lebendigem Leib verbrannt. Möglichst viele Juden abschlachten war ihr Ziel, Kinder, Frauen und alte Menschen. Nicht nur Terroristen, sondern auch etliche Zivilisten aus Gaza ermordeten an diesem Tag 1.195 Menschen in Israel. Zusätzlich verschleppten sie 251 als Geiseln in den Gazastreifen. Wie viele Menschen wären das in Bezug auf Deutschland, gemessen an der Einwohnerzahl? Umgerechnet auf die Einwohnerzahl Deutschlands würde dieser Angriff etwa 10.300 Todesopfern und 2.160 verschleppten Geiseln entsprechen. An einem Tag. Dieser Vergleich basiert auf den Bevölkerungszahlen zum Zeitpunkt des Terrorangriffs im Jahr 2023. Manchmal hilft uns eben ein Vergleich. Er kann die Dimension und das Ausmaß des Traumas für die israelische Bevölkerung verdeutlichen. Nachdem ich mehrmals in Israel zu Gast sein durfte, ist mir das Volk und sein Land ans Herz gewachsen. Aus dieser Herzensangelegenheit ist das folgende Lied entstanden. Es heißt Israel.

0: sollst ein Segen sein.
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2: Mit wenigen Wolken am Himmel, so geht der Mittwoch im Erzgebirge zu Ende. Am Abend und in der Nacht gebietsweise gering bewölkt oder klar. Die Luft kühlt sich dann auf Werte zwischen 13 und 9 Grad ab und der Wind wird dazu schwach bis mäßig aus Südwest. Morgen am Donnerstag anfangs bewölkt, aber oft noch niederschlagsfrei. Im Tagesverlauf dann aufkommender Regen und sehr windig. Dazu gibt es Tageshöchsttemperaturen mit Werten zwischen 13 und 17 Grad in der Region. Und noch die Aussichten für die kommenden Tage. Am Freitag und am Samstag bewölkt und gelegentlich Regen, aber auch etwas Sonne und trockene Abschnitte. Insgesamt herbstlich kühl.
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2: Der aktuelle Verkehrsservice hier bei Radio Erzgebirge RSA. Derzeit immer noch dichter Feierabendverkehr. Aktuelle Störungsmeldungen für unser Sendegebiet liegen uns aber nicht vor. Allen eine gute Fahrt.
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1: Hallo liebe Hörerinnen und Hörer vom Radio Erzgebirge. Hier spricht Marco Süß, Schauspieldramaturg am Eduard von Winterstein Theater von Annaberg Buchholz. Ich darf Sie und vor allem Ihre Kinder einladen für den Sonntag, 11. Oktober um 10.30 Uhr, zu einem Gastspiel in der Reihe Spielraum. Kommt eine Puppenspielerin mit Namen Heidrun Warmuth und sie spielt ein sehr interessantes Stück, das heißt Wie sieht's denn hier aus? In Wie sieht's denn hier aus geht es genau um diese Frage, die Sie bestimmt alle kennen, nämlich man betritt ein Kinderzimmer und sagt sich, wie sieht's denn hier aus? Und dann gibt es die lange, lange Diskussion, hier sieht's doch gar nicht so schlimm aus, weil hier ist doch eigentlich ganz aufgeräumt und wir als Erwachsene sagen uns, naja, vielleicht könnte man da noch was machen und ihr als Kinder sagt euch, nee, das ist alles genau so richtig. In dem Stück werden die Gegenstände selber sprechen. Da gibt es zum Beispiel die einsame Socke, die sich sagt, ich möchte aber gerne wieder zu meinem vertrauten Partner zurückkehren. Es gibt ein Krokodil, was nach dem Kasper sucht. Es gibt Hülsen, abgebrochene Streichhölzer, runtergefallene Steine und einiges mehr. Und alle haben ein Recht auf Ordnung und alle werden, so viel darf ich schon mal verraten, am Ende dieses Stückes glücklich sein, vielleicht nicht ganz ordentlich glücklich. Also noch einmal die herzliche Einladung für den 11. Oktober um 10.30 Uhr, Sonntag in der Reihe Spielraum, für Erwachsene und für Kinder ab 4 Jahren. Wie sieht's denn hier aus?
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1: Guten Abend, es ist 19 Uhr, die Meldungen für das Erzgebirge. Chemnitz. Die Wirtschaft in Südwestsachsen zeigt im Herbst 2026 offenbar erste Anzeichen einer Stabilisierung. Das geht aus der gemeinsamen Konjunkturumfrage der Industrie- und Handelskammer Chemnitz und der Handwerkskammer Chemnitz hervor, an der sich 1200 Unternehmen und Handwerksbetriebe beteiligt haben. Obwohl die Unternehmen ihre aktuelle Geschäftslage etwas besser als noch im Frühjahr bewerten, könne aber von einer nachhaltigen Erholung jedoch weiterhin keine Rede sein. Schwache Nachfrage, hohe Arbeits- und Energiekosten sowie zunehmende bürokratische Belastungen bremsen die wirtschaftliche Entwicklung. Der gemeinsame Geschäftsklimaindex liegt derzeit demnach bei 94 Punkten und damit weiterhin deutlich unter seinem langjährigen Durchschnitt. Die Unternehmen und Handwerksbetriebe in unserer Region beweisen trotz schwieriger Rahmenbedingungen weiterhin große Widerstandskraft. Die Konjunktur stabilisiert sich leicht, aber von einem Aufschwung können wir nicht sprechen, sagte dazu Max Jankowski, der Präsident der Industrie- und Handelskammer Chemnitz. Gerade jetzt brauche Sachsen einen klaren wirtschaftspolitischen Kompass. Dresden-Kamenz. Im ersten Halbjahr 2026 exportierte Sachsen Waren im Gesamtwert von 1,9 Milliarden Euro nach China. Nach Angaben des Statistischen Landesamtes entsprach dies im Vergleich zum Vorjahreszeitraum einem weit überdurchschnittlichen Rückgang um 31%. Damit war China mit rund 7% Anteil am sächsischen Gesamtexport hinter den USA sowie dem Vereinigten Königreich drittwichtigster Handelspartner. Von 2009 bis 2024 stand die Volksrepublik zuvor ununterbrochen an der Spitze. Ursächlich für den erheblichen Ausfuhrrückgang nach China waren offenbar insbesondere die Exporteinbrüche bei Erzeugnissen des Kraftfahrzeugbaus, deren Warenwert sich im ersten Halbjahr 2026 binnen Jahresfrist auf 760 Millionen Euro nahezu halbierte. Chemnitz. Zum Start des Wintersemesters 2026/27 haben sich an der Technischen Universität Chemnitz bisher über 2300 Studierende für das erste Fachsemester immatrikuliert. Mehr dazu von Florian Wilde.
2: Das sind 367 Studierende bzw. 19% mehr als zum gleichen Zeitpunkt des vergangenen Jahres. 53% dieser Erstsemester belegen Studiengänge im technischen Bereich. Vor genau einem Jahr lag dieser Wert nur bei 43%. Da Einschreibungen für das begonnene Wintersemester noch bis zum 31. Oktober 2026 möglich sind, werden die Immatrikulationszahlen in den kommenden Wochen offenbar noch weiter ansteigen. Insgesamt bietet die TU Chemnitz im aktuellen Wintersemester 115 Studiengänge an, darunter 40 Bachelor- und 72 Masterstudiengänge sowie drei Studienangebote am Zentrum für Lehrkräftebildung und Bildungsforschung.
1: Erzgebirgskreis. Etwa 140 Manufakturen, Museen und Vereine im gesamten Erzgebirge werden zu den Tagen des traditionellen Handwerks Mitte Oktober ihre Türen öffnen. In diesem Jahr können Interessierte unter anderem bei Klöppeln, Schnitzen und Schmieden dabei echte Werkstattluft schnuppern und authentisches Traditionshandwerk entdecken, sowie einen Blick hinter oft verborgene Türen werfen. Dabei sind am Wochenende 17. und 18. Oktober von 10 bis 17 Uhr Mitmachaktionen geplant, die es vielerorts ermöglichen, selbst kreativ zu werden und sich in unterschiedlichen Handwerkstechniken auszuprobieren. Alle Informationen dazu gibt es auch im Internet unter www.erzgebirge-tourismus.de. Annaberg Buchholz. Die Erzgebirgssparkasse lädt gemeinsam mit dem Projekt Digitaler Engel alle Interessierten zu kostenlosen Expertenvorträgen ein. Der Digitale Engel ist ein Projekt der Initiative Deutschland sicher im Netz und richtet sich an ältere Menschen. Es soll die digitalen Kompetenzen stärken und wird vom Bundesministerium für Bildung, Familie, Senioren, Frauen und Jugend gefördert. Fortgesetzt wird die Vortragsreihe bereits morgen von 15 bis 16:30 Uhr zum Thema Erben und Vererben mit der Rechtsanwältin Michaela Maria Bahlmann. Die Online-Vorträge sind live über Zoom zugänglich. Interessierte können demnach kostenfrei von zu Hause teilnehmen und anonym bleiben. Eine Anmeldung ist laut Erzgebirgssparkasse nicht erforderlich. Das war Erzgebirge aktuell mit Herbert Wilde.
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1: Mit wenigen Wolken am Himmel, so geht der Mittwoch im Erzgebirge zu Ende. Am Abend und in der Nacht gebietsweise gering bewölkt oder klar. Die Luft kühlt sich dann auf Werte zwischen 13 und 9 Grad ab und der Wind wird dazu schwach bis mäßig aus Südwest. Morgen am Donnerstag anfangs bewölkt, aber oft noch niederschlagsfrei. Im Tagesverlauf dann aufkommender Regen und sehr windig. Dazu gibt es Tageshöchsttemperaturen mit Werten zwischen 13 und 17 Grad in der Region. Und noch die Aussichten für die kommenden Tage. Am Freitag und am Samstag bewölkt und gelegentlich Regen, aber auch etwas Sonne und trockene Abschnitte. Insgesamt herbstlich kühl.
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1: Der aktuelle Verkehrsservice hier bei Radio Erzgebirge RSA. Derzeit keine Störungsmeldungen für unser Sendegebiet. Allen eine gute Fahrt.
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1: Mit Herbert Wilde am Mikrofon, ich grüße Sie recht herzlich in einen schönen Mittwochfeierabend. Gleich hier bei uns noch einmal der Blick nach Annaberg-Buchholz. Da ist am Annaberger Eduard von Winterstein Theater die Uraufführung einer neuen Operette geplant. Mehr dazu gleich noch einmal hier bei uns im Gespräch mit dem Chef und Musikdramaturgen der Erzgebirgischen Theater- und Orchester GmbH, Lühr Jänicke.

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1: Die Erzgebirgische Theater und Orchester GmbH bereitet eine weitere Premiere vor. Eine Uraufführung wird es geben. Das Stück heißt Schmetterling, ist eine Operette. Wir sind mit Lior Jenicke im Gespräch. Ist der Musik- und Chefdramaturg der Erzgebirgischen Theater und Orchester GmbH. Ein herzliches Glück auf.
2: Glück auf. Naja, um das Insekt Schmetterling geht es ja nur im weitesten Sinne. Es hat den Titel und unser Plakatbild zeigt natürlich auch einen Schmetterling, allerdings einen sehr artifiziellen. Aber es geht im Grunde ja um die Kunst, im weitesten Sinne um die Kunst. In der speziellen Handlung um ein ganz großes Werk, das noch aufgeführt werden muss, das entdeckt wurde, das Werk eines großen Komponisten, dessen Enkel jetzt die ehrenvolle, auch anstrengende Aufgabe hat, zeitraubende Aufgabe hat, nervenkostende Aufgabe hat, dieses Werk adäquat auf die Bühne zu bringen. Und da stellen sich doch viele Schwierigkeiten in den Weg. Aber das ist erstmal der Grundplot, eben, dass es ein Werk gibt, ein großes Werk, das aufgeführt werden soll, das gepflegt werden soll und was man bereit ist, dafür zu geben. Wie sehr man sich eigentlich mit Leib, in diesem Fall auch mit Leben, so einem Werk verschreibt.
1: Sie wollen uns damit sagen, mit anderen Worten, diesen Stoff gibt es schon länger.
2: Unsere Operette von Daniel Behle gibt es natürlich noch nicht sehr lange. Ich glaube, die ersten Pläne zu diesem Werk hatte er schon, als er hier seine erste Operette Hopfen und Malz zur Premiere brachte, zur Uraufführung brachte. In dem Stück, in der Operette selbst, ist das Werk trotzdem auch eben halt noch nicht aufgeführt worden. Es existiert, es ist das letzte Werk dieses großen Komponisten und ist, wenn man in der wirklichen fiktiven Zeit bleibt, trotzdem ziemlich aktuell im ersten Akt, der 1888 spielt. Und dort wartet das Werk sozusagen posthum auf seine Uraufführung. Da gibt es ja mehrere Werke, die ein Komponist hinterlässt und die zu Lebzeiten von ihm noch nicht aufgeführt wurden.
1: Die Melodien für diese Operette, die stammen aus der Feder von Daniel Behle.
2: Ja, also Daniel Behle ist ja wirklich ein international renommierter Sänger, aber wirklich auch ein hochbegabter Musiker überhaupt. Und wie er sein Handwerk als schöpfender Künstler beherrscht, das ist beeindruckend. Also als Librettist, Texter und dann aber im Musikalischen als Komponist. Er hat auch die Oper selbst orchestriert. Das ist wirklich sehr achtungsgebieten, also Hut ab vor dieser rein auch handwerklichen Leistung. Dann ist das Werk voller Ideen, melodischer Ideen, die ins Ohr gehen, also die sicherlich das Potenzial haben zum Ohrwurm, aber auch sonst musikalisch, harmonisch, rhythmisch. Das ganze Werk ist ja zum großen Teil auch durchkomponiert, besonders viele Dialoge gibt es nicht. Also es gibt die gesprochenen Dialoge, die fordert ja auch die Operette, die Gattung Operette. Aber die Musik ist prozentual sehr viel stärker vorhanden und da gibt es viele große, auch durchkomponierte Szenen, Partien und auch da zeigt er sein ganzes Können.
1: Viele Besucher am Theater werden sich erinnern an die Operette Hopfen und Malz, die ja auch von Daniel Behle stammt, die auch in Annaberg uraufgeführt worden ist. Hat er was dazu gesagt, warum er gern auch mit dieser Uraufführung wieder nach Annaberg kommt?
2: Ich glaube, das kann man ganz einfach sagen. Die sehr guten Erfahrungen, die er bei der Uraufführung mit Hopfen und Malz gemacht hat. Es ändert sich ja eigentlich von dem Personal fast nicht. Er hat selber ja wieder die Zusammenarbeit mit Alain-Claude Sulzer gesucht als Librettisten, Co-Autoren des Textbuches. Und hier hat eben Moritz Gork diese Operette genauso freudig angenommen und die Produktion in die Wege geleitet. Aber auch die Regisseurin ist dieselbe, Jasmin Solfagari. Bühnenbild, Kostüme stammen wieder von Walter Schütze. Und natürlich unsere Riege ist auch ziemlich identisch, was hinter den Kulissen angeht. Vor der Kulisse oder auf der Bühne sind natürlich viele Leute, die damals noch nicht dabei waren. Das ist einmal die große Tenorpartie, der Held dieser Operette, kann man sagen. Theo Rode, es ist ein Gast. Sophia Szabo ist zwar bei unserem Ensemble jetzt schon seit 2024, aber war natürlich nicht bei Hopfen und Malz dabei. Marlene Höfflin, Angus Simmons, all diese Künstler sind sozusagen für Daniel Behle neu. Er lernt sie jetzt neu in seiner Operette kennen. Außer Ivailo Gubarov, der war eben auch 2023 schon dabei. Er ist wieder hier als Gast und freut sich auch auf diese Produktion und wieder mal in einer Daniel Behle Operette mitspielen zu können.
1: Das Bemerkenswerte, glaube ich, an dieser Premiere, an dieser Uraufführung, an diesem Thema wird der Stoff selbst sein, ohne dass wir schon wissen, was tatsächlich dann auf der Bühne passiert, ohne gehört zu haben, wie das Orchester klingt, wie die Melodien gespielt werden. Das Thema ist eigentlich ein sehr zeitnahes, ein sehr aktuelles. Es geht um den Widerspruch zwischen dem Analogen und der künstlichen Intelligenz.
2: Das ist ein Thema. Ja, die künstliche Intelligenz stellt ja jetzt so ein bisschen das Schöpferische, das Kreative, das eigentlich, was dem Menschen ganz eigen ist, so ein bisschen in Frage. Denken Sie an die Rekonstruierung der 10. Symphonie von Ludwig van Beethoven, letzten Endes anhand von Skizzen, aber natürlich dann in die Hände einer KI gegeben. Aber das ist nur ein bestimmter Teil dieser Handlung. Es ist vor allem eben die Kunst selbst, wie man sich zu ihr verhält. Daniel Behle hat da so ein, vielleicht zwei zwiegespaltenes Verhältnis, also als Künstler, als ausübender Künstler, als Sänger, da gibt er sich einem Werk vollkommen hin, er studiert es, er gibt alles für dieses Werk und er stellt es auch gar nicht in Frage. Das Werk ist ein großes Werk, es gehört auf die Bühne, er ist ein Teil davon und da gibt es keinerlei Fragen. Aber als schöpferischer Mensch hat man natürlich noch eine andere Sicht auf das Kunstwerk. Man gibt natürlich auch sein ganzes Herzblut, aber hat immer noch viel stärker die Reaktion der Zeit, des Publikums, der Gegenwart zu dem eigenen Werk. Wie reagiert das Publikum, wie geht die Zeit, die Zeitgenossen mit so einem Werk um? Und ja, das ist dann natürlich immer vor allem die große und spannende Frage des Komponisten. Und deshalb spielt ja auch die Zeit, symbolisiert durch einen Uhrmacher, eigentlich eine Uhrmacherin, eine große Rolle in diesem Stück als sozusagen allegorische Figur.
1: Sie haben ja schon was hören können. Sie sind also dem geneigten Zuschauer, dem Zuhörer ein Stück voraus. Sind es dann die Melodien, wenn wir nochmal zum Schmetterling zurückkommen, die zarten, schwebenden, doch eher feinen Melodien, die wir hören werden? Sie haben ja vom Ohrwurm-Charakter gesprochen.
2: Ja, also natürlich ein Ohrwurm, wenn man es streng nimmt, muss sich ja erst noch beweisen. Das ist klar. Und hört man ihn noch in 50 Jahren oder zumindest in 20 Jahren, geht das Publikum, die einzelnen Zuhörer aus dem Theater und singen die Melodien mit. Das kann man ja gar nicht. Das ist ja eine Wette auf die Zukunft. Aber es sind sehr eingängige Melodien, die mir sehr viel Spaß gemacht haben. Natürlich auch stilistisch unterschiedlich. Also Daniel Behle bedient viele Genres, viele. Also die Operette an sich ist ja oft auch schon so ein Sammelsurium gewesen, vor allem in der Frühphase, wo auch sehr viel Musik parodiert wurde, der ernsten Musik. Das findet sich natürlich auch in dieser Operette für Leute, die auch viel Oper hören und Oper lieben. Und so wird natürlich auch da eine kleine Entdeckungsreise für sie stattfinden. Und ja, sicherlich können sie dann auch mal schmunzeln und in sich hineinlachen, wenn sie dann diese Zitate, richtige Zitate gibt es jetzt im klassischen Sinne, wie man es erwartet, jetzt nicht, aber es gibt sehr viele als ob Momente, gerade in diesen durchführungsartigen Passagen, große harmonische Entwicklungen, die dann doch eben an nicht Operettenvorbilder sich orientieren, sondern zum Beispiel eben an Richard Wagner, der auch vom Libretto her immer mitgedacht sein möchte oder zumindest die Möglichkeit bietet, dass der Zuhörer, der Zuschauer auch Richard Wagner im Kopf hat. Richard Strauss wird sicherlich auch erklingen. Das Orchester ist ja auch relativ groß und auch so virtuos behandelt. Aber es gibt auf der anderen Seite eben auch dann wirklich klassische Operettenmelodien, einfachere Formen, gibt aber auch an, ja, Verneigungen vor Kurt Weill und so.
1: Manchmal erwartet man ja auch ein Thema, das man schon in einer Art Ouvertüre zu hören bekommt, das sich dann immer wieder mal durch das Stück zieht. Wird es sowas geben? Kann es sowas geben?
2: Natürlich, die Ouvertüre ist eine Potpourri-Ouvertüre, wie sie sich ja durchgesetzt hat, eigentlich schon bei Offenbach und die ganzen Musicals, die es heute gibt, in gewisser Weise ein entfernter Verwandter und manchmal auch direkterer Verwandter der Operette, bestehen ja immer aus diesen Potpourri-Ouvertüren und das gibt es hier natürlich auch. Also Melodien, die dort vorkommen, sind gespeist aus dem, was folgen wird.
1: Die Welt der Kunst- und Kulturkritik schaut nach Annaberg Buchholz auf diese Uraufführung. Es wird sicherlich ein spannendes Ereignis, eine große Produktion. Und die Premiere selbst wird dann am 10. Oktober stattfinden.
2: Genau, das findet am 10. Oktober statt. Und zwar um 19.30 Uhr auf der Bühne des Eduard von Winterstein Theaters. Und da würde ich mich freuen, wenn Sie zahlreich erscheinen und ja, diesem aufsehenerregenden Ereignis dieser Uraufführung eine Operette von dem wirklich bedeutenden Sänger Daniel Behle beiwohnen.
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9: Mit wenigen Wolken am Himmel, so geht der Mittwoch im Erzgebirge zu Ende. Am Abend und in der Nacht gebietsweise gering bewölkt oder klar. Die Luft kühlt sich dann auf Werte zwischen 13 und 9 Grad ab und der Wind wird dazu schwach bis mäßig aus Südwest. Morgen am Donnerstag anfangs bewölkt, aber oft noch niederschlagsfrei. Im Tagesverlauf dann aufkommender Regen und sehr windig. Dazu gibt es Tageshöchsttemperaturen mit Werten zwischen 13 und 17 Grad in der Region. Und noch die Aussichten für die kommenden Tage. Am Freitag und am Samstag bewölkt und gelegentlich Regen, aber auch etwas Sonne und trockene Abschnitte. Insgesamt herbstlich kühl.
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9: Der aktuelle Verkehrsservice hier bei Radio Erzgebirge RSA. Derzeit keine Störungsmeldungen für unser Sendegebiet. Allen eine gute Fahrt.
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1: Mundartliches, sagen wir es in unserer Sprache.
2: Im Eberdorf reden sie anders als im Unterdorf.
3: Das ist was Schönes, das empfehle ich weiter.
4: Ich sage, das ist gut, weil die Bayern verbinden sich die Gosch nicht und wir verbinden uns die Gosch hier im Leuten.
3: Ja, ich würde mich freuen, wenn man einfach den Leuten suggerieren kann, es gibt Dinge, die sei einfach und trotzdem richtig schön.
2: Im Eberdorf reden sie anders als im Unterdorf.
5: Ich bin ja Urerzgebirger.
3: Und der Mensch, der also sich mit Laptop und mit sonst was so gibt, dass da wieder Markt.
4: Man kann halt alles vereinheitlichen, globalisieren und sonst was, sondern der Mundart, die gehört nur dazu und das ist die Identität von uns.
3: Ganz einfache, kleine Dinge, sei schön. Keine schönen Waren muss man entdecken.
2: Doch beim Metzentrieben, das heißt, wir haben Kinderfest, das könnte man sich da machen, das wird eine Moin geht immer. Über sowas, da könnte ich mich zurücken. Zum Beispiel, also komischen Dialekt reden sie in Bayern und in Berlin. Also im Erzgebirge ist eigentlich eine Sprache, die nicht komisch ist. Das ist das, was man jeden Tag hört.
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6: Wie sieht's denn bei euch daheim aus? Spracht ihr noch Mundart? Lernt ihr euren Kindern noch den Zungenschlag von unserer Alten? Ich habe letztens so ein wunderbares Faschel vom Böhmermann aus Geier gelesen und das möchte ich euch mal zum Besten geben. Der Spruch bei uns in Erzgebirg, die Kammerschüter leiden, die Stadt voll Lärm, die ist noch frisch, so wie in alten Zeiten. 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Horcht nämmel hie, horcht nämmel drauf, in unserer Spruch der Alten, da is immer nichts gutes Stück von Erzgebirg der Halten. Klick auf, ihr Leid, und vielen Dank, sucht euch aus Doom, der Schubert Frank.
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1: Das war der Mittwoch hier bei Radio Erzgebirge RSA. Gleich geht es weiter mit den Kollegen von RSA aus Leipzig. Ich bin Herbert Wilde. Ihnen allen noch einen entspannten Mittwoch Feierabend.

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2: Ihr hört Franks Musikkiste mit Instrumentalmusik aus ostdeutschen Landen. Die Krimmelschauer Band Dialog hatte dank guter Beziehungen zum damaligen FDJ-Chef Eberhard Aurich die Möglichkeit, zwei Amiga-LPs zu veröffentlichen. Die darauf befindlichen Songs trafen zwar nicht unbedingt meinen Geschmack, jedoch erschien in der Endphase des Bestehens der Band 1984 noch eine Single, auf deren B-Seite ein Instrumentaltitel erklang, der mir bis heute noch in guter Erinnerung ist. Der Drachensegler.

Musik aus der ehemaligen Textilhochburg Krimmelschau und deren Band Dialog. Lassen wir es zum Ende unserer heutigen Sendung mit Instrumentalmusik des Ostrock noch einmal ein wenig krachen. Neben Jürgen Kehrt, der uns im Verlauf der 70er und 80er Jahre immer wieder mit seinem musikalischen Können auf der Gitarre in einer Reihe von Instrumentalsongs beeindruckt hat, darf natürlich ein weiterer, fast schon vergessener Virtuose auf diesem Instrument nicht fehlen, Hansi Biebel. Er gilt ebenfalls als Urgestein des Ostrock. Hatte sich durch die mageren 60er Jahre gekämpft, bei Modern Soul Band, Reinhard Lacumi, Vroni Fischer und 4PS gespielt und 79 endlich seine eigene Band gegründet. Wir hören ihn heute mit einem Instrumentalstück seiner zweiten LP von 1981. Es las Memorias.

Teslas Memorias, frei übersetzt als In meiner Erinnerung. Zum Ausklang unserer heutigen Sendung möchte ich euch noch einen weiteren begnadeten Musiker vorstellen, mit dem ich das Vergnügen hatte, zwischen 2010 und 2018 in meinem Studioprojekt The Flame zusammenzuarbeiten. Es handelt sich um den Gitarristen Peter Viertel aus Thalheim, der uns nun in seinem Instrumentalstück Nautilus in die Tiefen des Meeres entführt. Derweil wünsche ich euch allen schon mal eine gute Zeit. Bis zum nächsten Mal, euer Frank.

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1: Nachgedacht mit Liedermacher und Evangelist Lutz Schäufler.
2: Der Lehrer fragt einen kleinen Jungen, was würdest du dir heute von allen Dingen auf der Welt am meisten wünschen? Der Junge entgegnet, ich will die Zeit vordrehen und sofort erwachsen sein. Und auf die Nachfrage, wieso, gibt er zur Antwort, um selbst entscheiden zu können. Das heißt, entscheiden, was ich mit meiner Lebenszeit mache. Welche Entscheidungen treffe ich? Was leitet dich durchs Leben? Welchen Bedürfnissen folge ich? Mit anderen Worten, womit füllt ein Mensch seine Zeit? Es gibt kein Zeitproblem, wir haben eigentlich nur Prioritätsprobleme. Zeitdruck ist in den seltensten Fällen etwas, was uns andauernd von außen auferlegt wird, sondern resultiert auch daraus, wie wir unsere Prioritäten setzen. Hier ein Beispiel. Ein junger Mann ist im Job schwer eingespannt. Ständig schiebt er Überstunden und die alten Eltern brauchen zu Hause auch seine Hilfe. Außerdem ist er noch ehrenamtlich bei der Feuerwehr engagiert. Plötzlich trifft er die Frau seines Lebens und verliebt sich über beide Ohren. Ob er für eine große Liebe Zeit hat? Ganz bestimmt. Er setzt jetzt anders seine Prioritäten. Wer liebt, nimmt sich plötzlich Zeit für diesen Menschen. Zeit haben wir alle, und zwar alle jeden Tag die gleiche Menge. Womit jemand die Zeit füllt, ist allein seine persönliche Entscheidung. Wer keine Zeit hat, will in der Regel auch keine Zeit haben. Gut dran sind diejenigen, die in den Anforderungen des Alltags und in der Zeiteinteilung eine Einstellung der Bibel zu ihrer eigenen Überzeugung machen. Dort steht, meine Zeit steht in Gottes Händen.
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3: 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Und ihm singe ich dieses Lied.

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